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5: Na, da bin ich ja heute mal gespannt, wer sich meldet. Ob überhaupt irgendjemand zuhört. Wobei, in Deutschland ist ja heute Feiertag. Und vermutlich dann auch langes Wochenende und alle sind weg. Haha. Aber Feel Good FM ist kein deutscher Sender und nicht ausschließlich für Deutschland zuständig. Wir haben Hörer überall auf der Welt und es gibt sehr viele Teile in der Welt, wo heute ganz normaler Tag ist. Deswegen, und weil ich es eigentlich mit irgendeiner anderen Himmelfahrt verwechselt habe, bin ich auch heute Morgen aufgestanden. Der Doc hat mich gefragt, wie ist denn das mit dir Donnerstag? Ich sage, ja los, läuft, oder? Ich dachte, es wäre Maria fährt auch in den Himmel. Alle fahren ja irgendwann so in den Himmel. Und das ist ja kein richtiger Fall. Und dann habe ich gesagt, ja, nee, klar. Und ich habe es verwechselt. Ich bin Atheist, mir ist es sowieso wurscht. Für mich gelten diese Feiertage alle gar nicht, diese christlichen. Und deswegen bin ich jetzt wach. Guten Morgen. Und ich bin mir sicher, ich bekomme auch ein Fleißzettelchen. Geld gibt's ja keins, aber Fleißzettelchen. In Zypern steht eine Kiste. Und wenn ich 10 Fleißzettelchen bekommen habe, dann darf ich in die Kiste greifen. Da ist dann Spielzeug drin. Und vielleicht mit etwas Glück ziehe ich eine Big Jim-Figur raus oder sowas. Ja, ich bin Big Jim alt. Warte mal, da kommt schon. Tanja ist auch wach.
6: Meine
5: Schau
6: Blase.
5: An.
6: Oh, ich muss schon wieder.
5: Ich bin nicht alleine. Tanja ist wach. Ja, wenn Tanja wach ist, dann können wir anfangen. Nee, dann ist alles gut. Dann ist alles gut. Guten Morgen. Heute ist Donnerstag, der 14. Mai 2026.

0: dann doch einige wach.
1: Wie schön. Ich bin nicht alleine. Das ist schön. Das ist wundervoll. Es ist gleich 6:10. Schönen guten Morgen. Heute ist Donnerstag. Heute ist, heute ist irgendeine Himmelfahrt ist heute. Warte, ich guck nochmal nach, damit ich da ja keinen Fehler mache. Wer fährt denn heute in den Himmel? Bei diesen Spritpreisen muss es auf jeden Fall ein Millionär sein. Aha, Christi Himmelfahrt, so ist es. Ja, ja. Außerdem ist heute, wie gesagt, Vatertag. Das wird in verschiedenen Teilen der Welt begangen. Zu Ehren der Väter und der Vaterschaft. In Ostdeutschland wird der Tag auch als Herrentag bezeichnet. Ui, das klingt so einer Herrenrasse, das ist jetzt gar nicht so lustig. Aber ich weiß, dass heute sehr viele Daddys auch unterwegs sind mit dem Bollerwagen oder so. Ja, ja. Und die Daddys bekommen keine Blumen von ihrem Anhang geschenkt, sondern meistens eher Alkohol und dann sind sie ziemlich besoffen unterwegs. Zu Fuß, auf dem Bollerwagen oder vielleicht auf dem Fahrrad. Betrunken auf dem Fahrrad. Naja, es gibt darüber sogar einen Song, ohne Witz. Er heißt Bicycle und er kommt nicht von Queen, sondern von Etsy.

Donnerstagmorgen. Die senile Bettflucht hier bei Feelgood FM mit Sean Colvin und Steady On. Das ist gleich 19 Minuten nach 6.

So, Ende Gelände. Brigitte Calls Me Baby heißt dieser Song. We were never alive. Es ist 6.25 Uhr, heute ist Feiertag. Meine Kopfhörer sind zu leise. Warte mal, ich muss mal hier ein bisschen lauter machen. Und krass, wie antizyklisch ich lebe, oder? Alle machen Feiertag, ich sende. Alle feiern schon saufend in den Vatertag rein. Ich bin stocknüchtern. Ich war gestern um 22 Uhr im Bett, tatsächlich. Das kommt eigentlich sonst eher selten vor. Egal. Es ist heute auch alles ein bisschen anders bei uns bei Feelgood FM, weil viele Kollegen auch so ein bisschen eher Feiertag machen. Es gibt heute kein Geburtstagskind des Tages. Nick von Vogelstein hat auch Feiertag. Der ist dann morgen wieder da. Zwischen 12 und 14 Uhr wird er senden. Aber heute gibt es kein Geburtstagskind des Tages. Es gibt heute eh keins, weil ich habe auch gerade mal geguckt, es ist niemand von eminenter Wichtigkeit, der heute, also Fabrice Morvan, das ist einer von Milli Vanilli, der, glaube ich, feiert heute seinen 60. Aber das ist vernachlässigbar. Das Einzige, was ich musiktechnisch gefunden habe, wäre, dass Crazy Town heute vor 25 Jahren zum zweiten Mal Platz 1 in den deutschen Singlecharts waren. Crazy Town, könnt ihr euch noch erinnern, das war Butterfly. Diese Nummer Butterfly, die könnten wir jetzt spielen zum Beispiel. Der Sänger ist auch schon, der ist vor 2 Jahren gestorben. Im Alter von 49 Jahren, Shifty Shellstock. Und vor 25 Jahren waren Crazy Town Platz 1 in Deutschland. Da, da, da, da. Da könnten wir jetzt... Warte mal, da muss ich aber erst mal gucken, ob ich das überhaupt da habe. Butterfliege. Habe ich das überhaupt in meinem... Muss ich jetzt mal in meinem Archiv erst mal nachschauen. Habe ich das überhaupt hier? Crazy Town, Butterfliege. Ja, habe ich da... 6.28 Uhr.

Ryder, Tanz mit mir. Come and dance with me. 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Auf geht's, Tanz mit mir. Come and dance with me. Come vielleicht noch ein bisschen zu früh zum Tanzen, 6.31 Uhr. Egal. Hier ist Feelgood FM am Donnerstagmorgen.

Die Hot House Flowers. Am Donnerstagmorgen bei Feel Good FM. Wontong. 6:40 Uhr, 20 Minuten vor 7.

Eine Chance fürs Herz, das nennt man dann Herzschrittmacher, glaube ich. 6:45 Uhr, 6:45, 7:15 Uhr, Donnerstagmorgen. Hier ist die senile Bettflucht, hier ist Feelgood FM. Es gibt keine besonderen Nachrichten heute Morgen. Hamstermatte Trump ist in China gelandet. Da haben ja einige schon gedacht, oh, jetzt so über dem Meer so eine Flugzeugpanne und da wäre an Bord alles gewesen, was Schlechtes auf der Welt. Aber nein, sie sind tatsächlich gelandet. Allerdings ist die ganze Entourage gedemütigt worden, denn der chinesische Oberboss Xi Jinping hat Trump nicht empfangen. Er hat seinen Vize geschickt. Eine komplette Demütigung, egal, alles egal. Mittlerweile hat sich Jack White, der wundervolle Musiker Jack White, in den sozialen Medien zu Wort gemeldet wegen dieser Goldstatue. Ihr habt es ja mitbekommen, es gibt eine Goldstatue von Donald Trump. Und Jack White hat einen Satz in den sozialen Medien gesagt, der so vernichtend ist, dass alles zu spät ist. Ich würde mich so schämen, Anhänger dieser MAGA-Bewegung zu sein. Ich würde mich in Grund und Boden schämen nach diesen Worten. Er hat nämlich geschrieben, das Frustrierendste am modernen amerikanischen Leben ist der Versuch, Menschen zu verstehen, denen es völlig egal ist, dass sie überhaupt keinen Sinn ergeben. Boah, Alter, das ist ein so hochtragender Satz. Ich weiß, es ist sehr früh am Morgen, aber den muss man sich einfach mal auf der Zunge oder im limbischen System einfach nochmal zergehen lassen. Es ist frustrierend, Menschen zu verstehen, denen es völlig egal ist, dass sie überhaupt keinen Sinn ergeben. Damit meint er alle Anhänger von Donald Trump. Geil. Geil. Besser kann man es eigentlich gar nicht ausdrücken. Das ist uns heute Morgen selbstverständlich einen Jack White wert. Neue Single von ihm heißt G.O.D.

Status Quo. Am Donnerstagmorgen bei Feel Good FM, What You're Proposing. 5 vor 7, das hier ist Kesha. Fine.

0: Erdbeerzeit. Das sind die Erdjäckern und Strawberries. Oh, wie schön.
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2: 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Ready to kick your ass. Heute am Feiertag. Da werden sich einige wundern und sagen, was ist denn mit dem los? Ich habe mich vertan. Ich dachte, heute ist nicht dieser Dingsfeiertag, sondern der andere Himmelfahrtsfeiertag, der gar kein Feiertag ist oder nur in Teilen. Und ich habe mich einfach vertan und habe Ja gesagt. Ich habe gesagt, ja doch. Und jetzt ziehe ich durch bis 9. Alle anderen Kollegen haben heute Feiertag und sind raus. Bis auf, ich bin ja im Prinzip eigentlich nur die Vorband von Mash Mike, von Mischmichel, von Mike Ratzek. Denn gleich nach mir um 9 gibt es Instrumentalmusik von Mash Mike und zwar bis 15 Uhr. Der Typ hat doch einen an der Waffel. Und um 15 Uhr könnten wir dann ein Feiertagsprogramm machen, aber nein. Dann hat Mash Mike gesagt, dann ziehe ich noch durch bis 20 Uhr und mach Come Together. Vatertagsmusik. Leck mich am Arsch. Also er und ich, wir teilen uns den Tag heute auf, wobei ich tatsächlich nur 3 Stunden und er 300 Stunden übernimmt. Nur damit ihr mal schon mal Bescheid wisst. 20 bis 22 Uhr dann Peter Anthony und am Schluss dann hier Wolfman Jack, der euch dann in den Freitag schubst. Jetzt wisst ihr in ungefähr mal Bescheid, was heute abgeht. Es ist kurz nach 7, hier sind Mona. Die Nummer heißt Cloak and Dagger. Schönen guten Morgen.

Philipp Poisel und zünde alle Feuer. Das ist das, was ich auch jeden Morgen hier mache. Wir bleiben noch ein bisschen bei deutscher Musik bzw. deutschen Interpreten. Das hier zum Beispiel ist James Last. Ich muss halt mit meinen Instrumentals ein bisschen vorsichtig sein, damit ich dem Mesh-Mic nichts wegspiele. Verdammt! Denn gleich nach 9 Uhr gibt's einen Instrumentaltag. Sehr schön. Aber jetzt gibt's erstmal die senile Hitwucht für diese Woche. Und das ist auch ein deutscher Künstler. Der heißt eigentlich Dominik Haas. Wurde in Bonn geboren, weil Diplomatensohn. Und der ist aber jetzt nicht in die Fußstapfen seines vermutlich Vaters getreten, sondern hat gesagt, no. Ey, ich will Musik machen. Und zwar Reggae und Ska und so Zeugs. Er hat auch so mit Freunden zusammen Bands gegründet. Eine hieß, glaube ich, Head Cornerstone und W's Neighborhood. Er war Sänger bei, weiß ich nicht, überall. Er hat, glaube ich, auch bei Jammerun mitgemacht und war mit Mellomark und Patrice auf Tour. Jetzt lebt er in Berlin und hat im Februar eine neue Single veröffentlicht, die heißt Change Your Mind. Und die ist wunderschön. Das ist Musik, die man unbedingt am Morgen hören soll, damit der Tag dein Freund ist. Jacoustics nennt er sich, der Dominik Haas. Jacoustics und Change Your Mind.

17 Minuten nach 7. So ein bisschen Hip-Hop am Morgen hat noch keinem geschadet, oder? Zumal nicht am Feiertag. Da kann man sowas schon mal machen. Oh ja. Wollen wir noch ein bisschen?

Schöne Nummer von Nelly Furtado. Da war so ein bisschen, so ein ganz klein bisschen Tupac mit dabei. Es ist 7.22 Uhr. Hier ist Feelgood FM. Hier ist die senile Bettflucht. Mit Empire of...

Die Soup Dragons und ihre Version von I'm Free. So. Hier ist noch ein bisschen Instrumentalmusik. Mehr davon gibt's dann gleich nach 9 Uhr. Mischmichel ist auch schon wach, hat schon geschrieben, ich kann hier die Instrumentals raushauen, weil er hat so massiv viel, dass er sich auf gar keinen Fall mit mir doppelt. 7.30 Uhr ist es, 7:30. La, la, la, la. Wir kommen jetzt zu den Stone Roses, beziehungsweise zum leider schon verstorbenen Stone Roses Mitstreiter Gary Money Mountfield. Der wurde jetzt in seiner Heimatstadt in Failsworth im Großraum Manchester mit einem Wandgemälde geehrt. Dieses Wandgemälde ziert eine Wand an der Oldham Road in Failsworth. Das ist die Stadt, in der Money seine frühen Lebensjahre verbrachte. Nur wenige Straßen von dem Ort entfernt, an dem Money aufgewachsen ist. Das Kunstwerk besteht aus zwei Darstellungen von Money. Eine aus seiner Jugend, aus den Anfangsjahren der Stone Roses und eine weitere aus seinem späteren Leben. Vermutlich von einem Bild von der Wiedervereinigung der Stone Roses im Jahre 2010. Wie wir alle wissen, starb Money ja im Alter von 63 Jahren letzten November 2025. Das ist eine schöne Ehrung, das finde ich ziemlich toll. Und das ist uns in jedem Fall auch einen Song der Stone Roses wert. Hier sind die Stone Roses bei Feelgood FM am Donnerstagmorgen. Mit 10 Story Love Songs.

The Jayhawks. Blue. 7.38 Uhr. Feel Good FM hier. Diese Nummer heißt Monday Morning. Das stimmt nicht, weil wir haben Donnerstag. Aber was stimmt schon auf dieser Welt? Nix mehr.

J.D. McPherson und Jimmy Sutton und Alex Hall und Northside Gal. Ja. 7.45 Uhr ist es gleich. 7:45, wie man mir in Bayern sagen. Ich ziehe in dieser Woche auch ein neues Album durch, also eigentlich keine LP, sondern eine EP mit 6 Songs drauf, kommen von einem kanadischen Bluesmusiker, Rockmusiker. Er heißt Jesse Roper. Gestern ist diese EP erschienen, sie heißt Daisy Wake Up. Und heute würde ich gerne mal den Titelsong dieser EP euch vorstellen. Und ich bin der Meinung, den könnten wir nächste Woche auch als senile Hitwucht gebrauchen. Hier ist Jesse Roper, Daisy, Wake Up.

0: Simon. Obvious Child.
1: Es ist 4 Minuten vor 8. Und ich bin bemüht, ein bisschen Rhythmus in diesen Feiertag zu bringen. Merkt man das eigentlich so ein bisschen? Da ist der Rhythmus, wo man einfach mit muss. Hier ist die senile Bettflucht, hier ist Feelgood FM.

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2: 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Um 8 Uhr. Am Feiertag. Ja, nee, ich arbeite auch am Feiertag. Es gibt Feiertagszuschlag. Nein, gibt's nicht. Nix gibt's. Aber es gibt viel auf die Ohren heute. Nochmal ganz kurz der Fahrplan, damit ihr in ungefähr Bescheid wisst, was wir uns heute am Feiertag haben einfallen lassen. Wir haben uns im Prinzip nicht viel einfallen lassen. Die meisten haben gesagt, Feiertag arbeite ich nicht, alles gut. Die einzigen Opfer sind ich, noch bis 9 und dann Mash Mike von 9 Uhr bis 20 Uhr. Das sind 946 Stunden und 23 Minuten. Jetzt gleich um 9 das Kulturgut Instrumental. Sehr viele Instrumentalsongs, alte und neue, lustige, spannende, schnelle und langsame. Bis 15 Uhr. Ab 15 Uhr bleibt Mash Mike einfach sitzen und macht bis 20 Uhr Come Together. Ich gehe mal davon aus, dass das dann wunderschöne Vatertagsmusik ist. Und ich wünsche euch jetzt schon mal viel Spaß dabei. Ich werde auch die Ockel anschmeißen und laufen lassen und zuhören, weil Wetter ist ja nicht so toll. Scheißheilige und so, ihr wisst schon. Es ist schon ein Kreuz, mit dem ich feiertage. Es ist ein Kreuz. Wir sind Gossip. Heavy Cross.

Defense heißt der Song und nicht Here I Come. Das ist Panda Bear bei Feel Good FM. Es ist 10 Minuten nach 8. Heute ist Donnerstag, der 14. Mai. Irgend so ein Himmelfahrtstag und aber auch Vatertag. Und aber auch, Achtung, der Tag des Wanderns. Kein Witz. In Deutschland ist heute Wandertag, also der Tag des Wanderns. Nicht Wandertag, sondern der Tag des Wanderns. Naturfreunde können heute eine Wanderung machen. Erfunden wurde der Tag vom Deutschen Wanderverband. Warum? Weil er am 14. Mai den Jahrestag seiner Gründung feiert. Also ist heute der Tag des Wanderns. Jetzt habe ich mal geguckt, wie kann man musikalisch auf den Tag des Wanderns eingehen. Und ich habe was gefunden, da kennt ihr nie drauf. Und zwar den Song Wanderlust. Wanderlust ist tatsächlich ein deutscher Begriff, der aber auch in Nordamerika verwendet wird. Sowas wie Kindergarten oder Autobahn. Und kein geringerer als der absolute kanadische Superstar The Weeknd hatte mal in seinem Programm einen Song namens Wanderlust. Das war noch bevor er so richtig berühmt geworden ist. Und dieser Song basiert auf Fox the Fox mit Precious Little Diamond. Kann man schon mal machen, oder? Los geht's. Wanderschuhe schnüren. Mit The Weeknd und Feel Good FM. Wanderlust. Wir brauchen ein bisschen mehr Beat. Danke.

Clint Eastwood and General Saint. Stop that train. Das ist 8:33 Uhr. Hier ist Feiertagsmusik.

Das ist Lenka aus Australien und The Show. Unsere Titelanzeige hat da draus aber The Snow gemacht. Ich weiß nicht, warum das so ist. Das liegt wahrscheinlich an den Scheißheiligen, an den Eisheiligen. Keine Ahnung. Ich musste gerade sehr lachen. 8.40 Uhr gleich. Figured FM hier mit John Mellencamp und I'm Not Running Anymore.

Kopfhörer ist der Song. Headphones. 9:10 ist es. Ich werde gleich meine Kopfhörer runtermachen, aber 10 Minuten muss ich sie noch tragen.

0: Das ist doch die zensierte Version. Da war doch gerade schon wieder eine Pause drin. Da war doch wieder irgendein Fuck ausgeixt. Zerfix. John Bellion. Und A$AP Ferg. All Time Low. So, jetzt fahre ich noch mal ein Instrumental ab. Michael, kennst du das Instrumental?
1: Ah, ja. Das dürfte Metal for the Garden Party sein.
0: Alter, der weiß einfach alles. Der weiß einfach alles. Das ist verrückt. Meine sehr verehrten Damen und Herren, Mash Mike ist am Hörer.
1: Der jetzt Buongiorno, gleich, Italy.
0: Buongiorno. Der jetzt gleich um 9 Uhr übernehmen wird, bis 20 Uhr.
1: Hallo. Yes, it is.
0: Hallo, ja. Entschuldige bitte, erzähl mir ganz kurz, gib mir ganz kurz einen Einblick in Egging am See. Du hast also die Lieferservice-App offen, du hast die Haustür offen und das Gartentürl offen, damit diese Leute dich jetzt dann versorgen können. Du musst nur draufdrücken und bestellen und dann kommen die und gehen wieder und nehmen den Müll mit, oder wie habe ich mir das vorzustellen?
1: Das Ding ist, ich habe doch am 3. Oktober schon so einen Marathon gemacht und dann hat die Hörerschaft mir angeboten, dass ich, wenn ich wieder einen Marathon mache, dass sie A, mein Haus putzen und mich B, mit Essen versorgen. Und da gehe ich heute schwer davon aus, dass das passieren wird.
0: Ach so, okay, du brauchst kein Lieferando, sondern du brauchst einfach die Hörer.
1: Die werte Hörerschaft macht das soweit ich das abgespeichert habe, ja.
0: Das ist schön. Und unterm Tisch, wo dein Mischpult oben drauf steht, da ist dann auch so ein kleiner Wanderkühlschrank und da ist Bier drin und es liegt eine Stange Zigaretten da, 20 Feuerzeuge und 3 Aschenbecher.
1: So in etwa, ja. So in etwa wird es laufen. Also ich hoffe, dass es so wird, ja.
0: Nein, komm, sei ehrlich, du hast alles aufgezeichnet. Du gehst jetzt selber auch an den See und es läuft jetzt sowieso nur alles aus der Konserve, ne?
1: Nein, es wird alles live abgefahren. Auch diese Titelmusiken, die teilweise nur 30 Sekunden lang sind. Das wird jetzt ein kleines bisschen Stress, aber positiver Stress. Ich freue mich drauf.
0: Oh, und dann rufe ich auch noch vorher an, obwohl du mitten in der Vorbereitung bist. Na toll.
1: Ja, alles gut, alles gut.
0: Echt?
1: Ja. Ich habe schon einen Probelauf gemacht am Karfreitag, also ich weiß ja schon so in etwa.
0: Ah ja, stimmt, genau. Und dann war da irgendwie, glaube ich, kurz mal, aber über Probleme redet man nicht im
1: Radio. Nee, nein, genau.
0: Meine ich, das genau. Kann man einfach nicht machen. Gut, wünsche ich dir viel Spaß, halt durch, grüß mir die Hörerschaft.
1: Mache ich auf alle Fälle. Das Durchhalten ist übrigens so eine Sache, ich wollte gestern noch einkaufen gehen und habe aber gedacht, ich brauche nichts. Habe aber jetzt nach dem zweiten Kaffee gemerkt, dass eine Kaffeemilch vielleicht nicht verkehrt gewesen wäre. Von dem her wird es spannend heute mit Durchhalten.
0: Es hören ja jetzt schon welche zu. Bitte, möchtest du Kaffee mit Halbfett, Vollfett oder diese klassische alte Oma-Kondensmilch?
1: Nee, auf keinen Fall Kondensmilch, also bitte, dieses 1,5%, das ist dann Halbfett wahrscheinlich.
0: Okay, es wird irgendwas kommen, ich denke mal. Es wird irgendwas versuchen. Wir versuchen alles, wenn es irgendwie möglich ist.
1: So, jetzt bin es ist Zeit bis 20 Uhr.
0: Naja, jetzt bin ich nur am überlegen, mit welchem Instrumental höre ich jetzt auf, weil wir haben die Zeit so ver... Mein Backtiming ist jetzt völlig im Arsch, Alter. Oh. Jetzt suche ich noch ein Instrumental. Nein, ich spiele jetzt kein Instrumental. Ich spiele jetzt, was spiele ich denn jetzt? Die Prinzessin der Melancholie könnte ich jetzt spielen, ja. Das würde noch passen. Warte mal, wenn ich den spiele, dann können wir sogar noch, dann könnten wir sogar noch 26 Sekunden reden. Auf was freust du dich besonders heute in den nächsten 216 Stunden?
1: Also ob die Zeit ab 15 Uhr wird dann spannend, weil ich habe ehrlicherweise noch nichts geplant. Die 6 Stunden stehen ja jetzt mit Instrumentals, aber was da noch kommt, ist völliger Freestyle und das ist immer das Geilste, wenn der Flow in der Show entsteht.
0: Ich kann das nur bestätigen, vor allem bei uns beiden ist Freestyle immer geil.
1: Ja, auf jeden Fall.
0: Digga, hau rein, viel Spaß, schön, dass du übernimmst, schönen Feiertag und ab und zu mal aufstehen, okay? Sonst gibt's einen Krampf in der Arschbacke.
1: Ich hab Thrombosespritze hier.
0: Gleich viel Spaß mit Mash Mike. Ich bin raus, danke für die Aufmerksamkeit. Bis morgen. Zwischen 6 und 9.

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hier. Mezzo Forte kann ich dann gleich mal streichen von der Liste. Garden Party fällt leider raus, aus Gründen. Schönen guten Morgen. Seid ihr auch schon da? Das ist doch schön. Seid ihr echt mit dabei heute? Ah, ich freue mich. Und es stimmt wirklich, was ich gerade gesagt habe. Zwei Geschichten im Vorfeld, die diesen Tag heute sehr spannend machen. Zum einen war die Nacht von gestern auf heute irgendwie verdammt kurz. Vielleicht war ich so ein bisschen aufgeregt wegen diesem überschaubar langen Sendetag heute. Konnte nicht so wirklich schlafen und dann heute zweite Tasse Kaffee angefüllt, Milch reingeschüttet. Oh, Milch ist alle. Zum Vorratsschrank. Oh, Milch ist alle. Scheiße, ich wollte ja gestern noch einkaufen gehen. Aber ich habe mir jetzt dann in der Nachbarschaft, sage ich jetzt mal, Milch besorgt. Vielen Dank an die Uli für den Notfallersatz. Dankeschön. Ich werde es schaffen, ich werde es schaffen. Wir kommen hin. Soll ja heute endlich klappen mit dem Instrumental Special. Karfreitag war schon mal ein Versuch. Aus technischen Gründen und aus so dem Grund, jetzt mag ich nicht mehr, jetzt habe ich die Schnauze voll, wurde das Ganze dann abgebrochen. Aber ihr wisst ja, wir haben gesammelt, wie die Blöden. Seit Jahresbeginn kamen von euch Vorschläge rein in Hülle und Fülle und die Liste hat sich gefüllt und ich werde heute tatsächlich alles spielen. Also auch die Sachen, die schon mal gelaufen sind dann an Karfreitag, weil ich ja nicht genau weiß, wann es bei euch zu Ausfällen kam. Deswegen, ihr hört heute nochmal alles, die kompletten über 100 Tracks. Ich habe gar nicht geschaut, wie viele es insgesamt sind. Es sind

Das Motto ist einfach Let's have fun. Ich hoffe, euch macht das auch Spaß, alte Melodien zu hören. Musik ohne Gesang, nur die reine instrumentale Geschichte. Verbunden mit sehr viel Nostalgie, TV-Titelmusiken, Filmscores und alles Mögliche.

und ich spiele alles in voller Länge aus. Einzige Ausnahme, sorry, Herr Hammer. Crockett's Theme von Jan Hammer, der Opener. Ist das einzige Instrumental, das ich heute bequatschen werde. Der Rest alles in voller Bandbreite.

0: wünsche ich euch wie immer guten Empfang, habt Spaß, genießt die kommenden 6 Stunden mit tollen Instrumentals. Möge die Show beginnen!
1: 10, 9, 8, 7, 6, 5, 4, 3, 2, 1, 0.

waren die Rooters mit Let's Go aus dem Jahr 1962. Eigentlich hätte ich starten sollen mit Spiel mir das Lied vom Tod aus Gründen. Aber das machen wir auf alle Fälle später auch noch. Das gehört unbedingt zu Kulturgut Instrumental dazu. Dann natürlich das Peter Thomas Sound Orchester mit der Titelmusik der Fernsehserie Raumpatrouille Orion. Die Nummer heißt Space Patrol, so ist es richtig. Und falls ihr denn wissen wollt, was alles so läuft, ich empfehle heute extrem die Playlist auf Feelgood FM zu beobachten. Wenn ihr sagt, ach, was ist denn das gewesen, das wollte ich schon lange mal mir selber besorgen, aufs Handy legen oder fürs Auto bereitlegen. Ihr lest alles, ihr könnt alles lesen, denn ich fahre jeden Track hier einzeln ab, damit das alles wunderbar in der Playlist steht. Zum Beispiel auch jetzt den nächsten oder auch die nächsten beiden. Wir hören die Tornados mit Tailstar. Und jetzt gleich eine Nummer, die aus Frankreich kommt, soweit ich weiß, aus dem Jahr 1972. Wäre definitiv unbekannt geblieben, behaupte ich mir jetzt mal, wenn nicht Mitte der 70er Jahre eine Radioshow gestartet wäre bei Bayern 3 mit Thomas Gottschalk namens Pop nach 8. Und er oder irgendwer hat diese Musik als Titelsong ausgewählt und deswegen ist es in unser aller Ohren und Hirn eingebrannt für die Ewigkeit. Wir sind die Baronets und der Pelican Dance.

Musik aus der Fernsehserie Captain Future. Ihr habt wahrscheinlich gewartet auf die Inhaltsangabe dieser Show, weil es ja beim Weekendstarter mein Background ist. Aber nein, heute natürlich in voller Länge und auch die Originalversion von Christian Bruhn. Der übrigens zuständig ist für unglaublich viele Melodien, die uns in der Kindheit, in der Jugend begleitet haben. Ich sag nur Milka, die zarteste Versuchung, seit es Schokolade gibt. Auch das hat er komponiert, wie vieles, vieles anderes. Unfassbar vieles.

hier auf Feelgood FM. Heute am Vaterdach. Dann kommen wir zu einem weiteren Komponisten, der für viele tolle Musik zuständig ist, auch Gesungenes, aber auch Instrumentales. Es geht um Filmmusik aus dem Film Midnight Express, auch Titelmusik gewesen bei Bayern 3. Peter Illmann hat das in der Pop nach 8 Geschichte verwendet und bei NDR 1 Niedersachsen war es das Musikbett für die Hitparade. Es geht um Giorgio Moroder und Chase Midnight Express.

0: Techno-Beats, heftige Techno-Beats anno 1959. Das war Sandy Nelson mit And Then There Were Drums. Titelmusik übrigens der internationalen Hitparade mit Wolf-Dieter Stubel bei NDR2. Teil des Instrumental-Specials heute bei Feel Good FM. Zugegeben, teilweise sind das schon skurrile Sachen, die da heute auf der Playlist stehen. Aber ich sag mal so, wenn man sie kennt, ist es Nostalgie. Wenn man sie nicht kennt, ist es, was ist das? Dann müsste ich jetzt eigentlich schon wieder einen Countdown einspielen, denn wir starten unser Raumschiff. Völlig losgelöst.
1: Der Weltraum. Unendliche Weiten. Wir schreiben das Jahr 2200. Dies sind die Abenteuer des Raumschiffs Enterprise, das mit seiner 400 Mann starken Besatzung 5 Jahre lang unterwegs ist, um neue Welten zu erforschen, neues Leben und neue Zivilisationen. Viele Lichtjahre von der Erde entfernt dringt die Enterprise in Galaxien vor, die nie ein Mensch zuvor gesehen hat.
0: Gleich Musik aus Science-Fiction-Serien am Block, nämlich Stranger Things. Das ist Kyle Dixon und Michael Stein mit Stranger Things, dem Theme. Dann gibt's das Akte X-Titelthema The X-Files von Mark Snow. Und wir starten mit Raumschiff Enterprise von Alexander Courage. Hier ist Feelgood FM mit Kulturgut, Instrumental am Vorderdach.

Tattoo. Ein unglaublicher Franzose, Jean-Michel Jarre, hat vor roundabout 50 years solche Musik produziert und du könntest heute Stunden damit füllen und es wäre immer spannend. Es würde kribbeln in den Ohren. Tolle Sounds. Und ich erwähne an dieser Stelle mal meinen WhatsApp-Eingang. Ich sage vielen Dank. Ich finde meinen Musikgeschmack schon manchmal etwas skurril, aber schön, dass wir das alles miteinander teilen. Macht so viel Spaß. Ich sag mal so, was ich nicht mag, ist Mallorca-Musik. Und vielleicht modernen deutschen Schlager nur so in Randbereichen. Und da ist es doch toll, dass wir uns hier auf diesem Sender gefunden haben und das alles so schön austauschen können. Jetzt Musik von Herbert Jeffrey Hancock aus Illinois, Chicago, ein Jazzpianist, der es geschafft hat, im Jahr 1983 einen Song in die Charts zu bringen, der fast ausschließlich aus Scratch-Geräuschen besteht.

Wir empfehlen Sie wählen, hieß die Musikshow bei Radio Bremen 1. Das war die Titelmusik von Booker T and the MGs, der Soul Limbo. Kulturgut instrumental. Musik ohne Worte. Und davor natürlich The Mood Mosaic featuring The Ladybirds, A Touch of Velvet, A Sting of Brass. Unzählige Male eingesetzt als Erkennungsmusik, zum Beispiel bei Radio Caroline. Dann die Titelmusik der ARD-Sendung Beat Club, später dann Musikladen und was weiß ich wo noch wo. Damit schon bei einer Stunde 1 Ruhm. Kulturgut Instrumental heute am 14. Mai 2026 hier auf Feelgood FM. Schön, dass ihr schon alle mit dabei seid und mich durch den Tag begleitet, so kann man das glaube ich sagen. Bis 20 Uhr heute on air, der Mesh Mike. Ich habe auch schon Ideen dann für nach 15 Uhr. Unter Umständen werde ich euch so ein bisschen ins Boot holen, mal gucken. Auch der nächste Instrumentaltitel, den würde ich auch als Hit bezeichnen, auch sehr oft eingesetzt. Zum Beispiel bei Bayern 3 beim Club 15, dann war es SDR 3, die Plattenpost-Titelmusik. Und ich denke mal am bekanntesten durch das ZDF, durch Thomas Gottschalk. Na sowas hieß die Show. Es geht natürlich um die Band After the Fire und den Titel 1980F. Und ich hoffe, es ist okay für euch, denn ich hätte ausnahmsweise mal einen selbstgemachten Extended Remix dieser Nummer. Kann man doch mal zum Besten geben an einem Feiertag, oder? Ist es okay für euch, ja?

Märchen auf die Musik von Mike Batt. Aus einem Kinofilm namens Karawanen aus dem Jahr 1978. Hat den wer gesehen? Ich muss gestehen, ich nicht. Aber die Musik zusammen mit dem London Philharmonic Orchestra ist einfach wunderschön. The Theme from Caravans. Dann kommt jetzt die Abteilung Krimiserien Made in Germany. Zweimal sogar Made in Bavaria. Gleich nämlich zu hören Heindling mit seinem Pfeif drauf, die Rosenheim Cops Titelmusik. Dann könnt ihr, wenn ihr wollt, Walzer tanzen. Es gibt die Titelmusik der Polizeiinspektion 1 mit Walter Sedlmayr. Das Titellied von Eugen Thomas. Und wenn schon Krimi aus Deutschland, dann darf einer nicht fehlen. Harry, fahr den Wagen schon mal vor. Gleich kommt er, Horst Tappert. Das Orchester Les Humphreys und die Titelmusik der Fernsehserie Derrick.

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Music Made in Germany von Jack White. Und es gibt ja zwei bekannte Jack Whites in der Musikwelt. Das war Horst Nussbaum, leider im Oktober 2025 schon verstorben. Hat uns viele, viele Ohrwürmer verschafft. Zum Beispiel Schöne Maid von Toni Marshall. Eine neue Liebe ist wer neues Leben von Jürgen Markus oder auch Andrea Jürgens. Und dabei liebe ich euch beide. Oh ja. Dazu noch Tina York, Iron Shee, Roland Kaiser, Hansi Hinterseher, Nina und Mike, Roberto Blanco und wie sie alle heißen. Und auch gefühlt internationale Hits wie zum Beispiel Gloria oder Self Control für Laura Branigan. Oder auch When the Rain Begins to Fall, Jermaine Jackson und Pierce Sedora. Horst Nussbaum alias Jack White mit dem Jax Project, das war Titelmusik einer Hitparadensendung, nämlich bei FFN, die Hot 100, ausgestrahlt von 1987 bis 96. Und da sind wir gerade bei bekannter Radiomusik. Übrigens, by the way, es kommen ein paar Interpreten auch doppelt heute vor. Das ist mir heute mal komplett egal. Zum Beispiel jetzt gleich im Falle von André Brasseur, der den Early Bird geschaffen hat. Titelmusik bei Radio Veronica und ich weiß nicht wo noch überall Musikbett. Apropos Radio Veronica, infolgedessen dann Percy Faith mit dem Crunchy Granola Sweet. Nicht nur Veronica, auch Radio Caroline oder auch bei Bayern 3 eine Sendung namens Frisch aus der Presse. Auch hier ein bekannter Komponist dahinter, nämlich Neil Diamond, der diesen Crunchy Granola Sweet geschrieben hat. Also ein kleines Double Play mit bekannten Radio-Instrumentals jetzt bei Feel Good FM. 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

Feelgood FM mit dem Instrumentalspezial und einem deutschen Musiker, Orchesterleiter, der in der Morgensendung Die Senile Bettflucht auch eine tragende Musikbettrolle spielt. Matuschke hat neuerdings morgens um 7 ist die Welt noch in Ordnung von James Last im Einsatz. Das hier war seine Zusammenarbeit mit dem Panflötenbläser George Samphire, der einsame Hirte. Ich weiß nicht, wie es bei euch gerade ausschaut, so mit Klassik. Habt ihr Bock auf Klassik? Es kommt nämlich jetzt ein Teil, eine Nummer, kann man das sagen, bei einem klassischen Stück, geschrieben von Johann Sebastian Bach. Es geht um Toccata, ein Stück, das auch in die Popmusik transportiert wurde, Anfang der 70er Jahre von einer Band namens Exception, mehr so im Fusion-Style. Und 1980 hat das eine Band namens Sky aufgenommen und ich bitte euch unbedingt, den Schlagzeuger zu beachten. Das ist unfassbar. Ich mache mir jetzt die Kopfhörer sowas von auf Anschlag. Denn dieses Schlagzeug, zwischendrin mal, ich drehe so durch. Ladies and Gentlemen, fasten your seatbelts, refrain from smoking and enjoy the next minutes. Sky with Toccata.

Harold Faltermeyer und Steve Stevens, The Top Gun, Top Gun Anthem. Ich bin immer noch fix und fertig, ich sag's euch. Ich würde das heute so machen, dass alle werte Hörerschaftsmitarbeiter an dieser Show blockweise genannt werden. Ich will das nicht bei jedem Titel dazu sagen, aber die Nummer davor, dieses Toccata von Sky. Dankeschön an den Herrn Fischer. Der Otto hat es vorgeschlagen. Ich weiß noch, ich habe damals zurückgeschrieben, wenn ich das spiele, liege ich tot unterm Tisch. Und ich sag's euch, ich war kurz.

0: bin jetzt noch am Zittern.
1: Und kurz davor, mir ein Bier aufzumachen, aber es ist 18 Minuten vor 11. Geht ja gar nicht. Dann würde ich in den nächsten Minuten mit euch die Kinder in uns mal wieder rausholen. Es gibt TV-Kiddies-Musik. Ich sage euch vorher nicht, was kommt. Nö, sage ich nicht. Ihr kennt das eh alles. Let me surprise you and entertain you. 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

0: mittlerweile 32 Tracks abgefahren beim Instrumental Special hier auf
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0: Auch so ein Kultteil aus dem Jahr 1977 von der Raw Band, die in späterer Folge Anfang der 80er dann nochmal einen musikalischen Radiohit geschaffen hat, der komplett anders klang. Ihr erinnert euch vielleicht an Clouds Across the Moon. 5 Jahre vorher, 77, haben sie ein Album abgeliefert, das zahlreiche tolle Instrumentalstücke beinhaltet. Das Album hieß The Crunch and Beyond und das war, ich behaupte mal, der Titelsong The Crunch. Titelmusik bei Vidya 2, einer Sendung namens Schlagerilli. Und wir bleiben bei Titelmusiken, die wir aus dem Radio kennen. Wenn ihr irgendwie so im Norden unterwegs seid und Bremen 1 früher gehört habt, vielleicht eine Sendung namens Die Oldie-Börse, weiß ich nicht. Dann kommen jetzt die Spotniks auf euch zu, die könnte man auch ja, eine Stunde lang abspielen. Die haben sehr viele tolle Instrumentals gemacht. Das, was jetzt kommt, denke ich mal, auch wenn ihr nicht Bremen 1 gehört habt, das kennen wir alle. The Spotniks mit Amapola.

Cozy Faith war das eben mit dem Theme from a Summer Place. War natürlich Filmmusik aus einem gleichnamigen Film, A Summer Place. Und wurde bei Radio Luxemburg eingesetzt. Die Sendung hieß von Freund zu Freund, eine sogenannte Hörergruß-Lotterie. Und davor auch unvergessen Ken Jones mit dem Titel Jubilee. Das wiederum bei Radio Luxemburg eingesetzt von Frank Elsner bei der Radio Luxemburg Hitparade. Und dann hätte ich jetzt einen Teil für euch, da muss ich kurz meine Excel ein bisschen erweitern, damit ich alles sehe, wo das überall zum Einsatz kam. Unfassbar. Zum einen im Radio bei NDR 2, bei Maxis Maximal. Dann im Fernsehen, im ZDF, in der Kindershow Querkopf von 1991 bis 1995 lief die. Dann im bayerischen Fernsehen eine Fitnessshow namens Telegym. Und ich habe herausgefunden, es ist Einlaufmusik beim Fußball. Und zwar, ich weiß nicht mehr, ob aktuell oder mal gewesen, zumindest habe ich die Daten gefunden, bei Hansa Rostock und bei Eintracht Braunschweig. Und ich weiß noch genau, es haben damals alle DJs, nahezu alle DJs, als Opening Instrumental hergenommen, wenn der Abend losging, als man die Gäste begrüßt hat. Die Rede ist natürlich von Rufo und Rufus Theme.

ein Projekt des britischen Musikproduzenten Trevor Horn, The Art of Noise und Moments in Love. Es trifft auch auf meinem WhatsApp-Eingang zu, Moments of Love. Ich sag vielen Dank, was alles da so reinkommt. Ihr macht euch Gedanken um meine Verpflegung. Ihr wünscht mir einen wunderschönen Vater-, Herren- oder Männertag, wie auch immer man das nennen will. Bei mir ist es so, bei mir ist die Musik mein Kind. Von dem her feiere ich gerade meinen ganz persönlichen Vatertag und freue mich, dass ihr da alle so mit dabei seid. Das Instrumental-Special heute übrigens bis circa 15 Uhr. Ich lasse mir da mal so die Tür ein wenig offen. Heute kein Zwang in Sachen Backtiming oder Showende. Wir machen das so lange, bis alles gespielt ist, was von euch reinkommt. Wobei das Wort alles jetzt mal in Anführungszeichen. Ich habe ja schon vorbereitet und alles ist dann doch nicht dabei. Aber das meiste und ich merke, ihr habt da auch wahnsinnig viel Spaß dran. Musikalische Nostalgie heute aus den Boxen. Das Ganze also bis ca. 15 Uhr. Dann habe ich bei aller Planung in Anführungszeichen vergessen, als ich dem Willi gesagt habe, ich sende von 9 bis 20 Uhr. Es gibt ja diverse Grundbedürfnisse eines Menschen. Ich meine, raus geht ja nebenbei mal, aber rein? Schwierig. Ich habe mir aber ein Essen ins Haus geliefert, arrangiert. Das kommt so gegen 15 Uhr. Da werde ich euch dann mal mit einem kleinen DJ-Mix alleine lassen. Ist vielleicht auch mal ganz gut, wenn das Mikrofon zu bleibt und nur Musik pur rauskommt. Ich werde, glaube ich, diesen schon lange angekündigten und bisher nie gespielten R&B Black Mix spielen, der wirklich toll ist. 30 Minuten lang, in der Zeit ein bisschen Nahrungsaufnahme und dann Come Together mit Freestyle. Ich habe mir aber auch da schon ein bisschen was überlegt. Lasst euch überraschen. Einfach dranbleiben, genießen und zuhören. Feel Good FM heute für die ganze Familie und da schauen wir jetzt mal wieder ins Fernsehen. Familienserien sind angesagt. Gleich einer meiner Favorites damals, The Monsters. Schwarz-Weiß-Serie und wirklich für meinen Geschmack nur gut im Original mit Untertitel. Es gab eine synchronisierte Fassung, die ging für mich gar nicht. Das Titellied von Jack Marshall gleich zu hören. Außerdem in dieser TV-Family-Runde mit dabei der Denver Clan mit dem Titelstück von Bill Conti. Und hinein geht's, wir machen in Sachen Ölgeschäft Fisitäten von JR. Es geht natürlich um Dallas. Titelmusik von Gerald Emmel jetzt.

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Na, habt ihr was vermisst? Schon, oder? Da fehlt doch was bei dieser Extended. Jürgen Knieper hat den Song komponiert und ich weiß nicht, warum er es bei der Extended weggelassen hat. Gehört doch dazu. Da weiß man doch gleich, wo man ist.

0: Stehst du auf Rap-Music?
1: Ja, ja, selbstverständlich.
0: Du magst sie wirklich? Dann dreh dich schön langsam um. 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

Was ist denn hier schon wieder los? Wird diese Show torpediert von irgendjemand? Hä? Also diesmal war es bei mir intern. Mein Controller wollte nicht mehr Titel starten, Titel stoppen. Es ging plötzlich gar nichts mehr. Aber ich habe jetzt zwischendrin neu gestartet. Mai. Kleiner Stresspegel zwischendurch fördert die Konzentration und das Denkvermögen. Ich denke, es läuft wieder alles. Wir rollen kurz auf, was wir gehört haben. Wir hatten natürlich Harald Faltermeyer und das Theme from Beverly Hills Cop namens Axel F. Dann gab's Hugo Montenegro, Orchestra and Chorus mit Filmmusik aus zwei glorreiche Halunken. The Good, The Bad and The Ugly. Und das eben Gehörte könnte beinahe ein Diskussionsfass aufmachen, denn es hat sich ein kleiner Chor ins Studio verlaufen bei der Produktion vom Theme from Rocky, Gonna Fly Now von Maynard Ferguson. Aber ich werde es trotzdem als Instrumental und nehme das gerne mit dir dazu. Und ich hoffe, es läuft jetzt wieder alles. Wir kommen zu einem kleinen Hitparaden-Special für alle bayerischen Zuhörer. Wir sind aufgewachsen mit den Schlager der Woche. Thomas Brennecke war damals der Mann, der uns die Kassetten befüllt hat, weil er zum Glück nicht in die Songs reingequatscht hat. Und ich hätte jetzt ein kleines Double Play von Schlager der Woche Musiken. Zum einen die Urmusik von André Brasseur hatten wir heute schon. Jetzt eben nochmal mit Quello. Die Weekendstarter unter euch Hörer werden sagen, ja, das kenne ich, das hat der Meshmag auch im Einsatz, genau. Und im Anschluss daran natürlich, wie sollte es anders sein, darf nicht fehlen, Anne Clark und Abuse beim kleinen Schlager der Woche Double Play. Ja. Ach Leute. Ich schneide das dann raus beim Mitschnitt für Mixcloud.

aus dem Jahr 1960. Das waren die Shadows mit Apache. Einen Titel, den es auch in unzähligen Versionen gibt. Ich habe da sogar eine wunderbare 90er-Version, die können wir gerne mal beim Weekend Starter durch den digitalen Äther lassen. Ziemlich cool. Und davor natürlich der Schlager der Woche Double Play mit Anne Clark Abuse und André Brasseur mit Quello. Sorry nochmal für den kurzen Aussetzer vorher. Ist komisch, wenn du auf Play drückst und es passiert einfach gar nichts. Aber hat auch einen Vorteil. Ich habe mir jetzt ein Kaffeepad gespart. Bin wieder on tour, on fire. Jetzt hätte ich einen kleinen Comedy-Blog für euch. Es gibt die Titelmusik der Bully-Parade. Die kommt von Ray Davies und nennt sich Hollywood Follies. Dann kommt die bezaubernde Genie um die Ecke, Hugo Montenegro mit dem Titelsong gleichen Namens. Und die Älteren unter uns erinnern sich vielleicht noch an Benny Hill, da gab es auch eine Show. Comedy vom Feinsten, das Titelstück Yakety Sass von Boots Randolph hier bei Kulturgut. Instrumental. Am Faridag, 14. Mai 2026, wir haben gleich in wenigen Minuten Halbzeit. Zumindest von diesem Teil meiner heutigen Sendestrecke.

Jetzt bin ich froh, dass die Technik wieder läuft. Alter, ey. Das war neben der Titelmusik von Stranger Things, die heute schon lief. Eine der wenigen aktuellen Sachen aus dem Jahr 1998, das war natürlich Dario G mit Carnaval de Paris. Ansonsten sind wir überwiegend in Jahreszahlen mit 1900 vorne dran unterwegs. Aber es war ja auch der Ansatz Nostalgie, das heißt auch, es muss oder es sollte da noch was Altes laufen. Ich habe mal so ein kleines Ratequiz für euch. Kennt ihr diese Musik hier noch?

genau, ARD Sportschau. Davor Theo Morschel mit dem 1970er Jahre Thema. Und das eben, das war so um 85 rum die Titelmusik für die ARD Sportschau. Ob ihr es wusstet oder nicht, produziert und geschrieben von Dieter, the one and only Bohlen. Und ich spiele es nicht von ungefähr, denn es kommt jetzt was von Dieter Bohlen, das auch unter einem Pseudonym auf den Markt kam als Titelmusik zu einer Fernsehserie. Die hieß Rivalen der Rennbahn und der Interpret läuft unter Countdown GTO. Ist aber nichts anderes als Dieter Bohlen hier beim Feelgood FM. Kulturgut Instrumental am Feiertag, 14. Mai 2026.

Bert Kempfert, auch mit unverkennbarem Sound, immer dieser dominante Bass im Hintergrund. So schön, a Swinging Safari bei Figure FM. Blick zur Uhr, wir haben Halbzeit beim Kulturgut Instrumental, bei diesem speziellen Spezial. Ich kann noch sagen, dass davor die Peppers liefen mit der Pepperbox, auch so ein unverkennbares, unvergessenes Instrumental. Hier in Bayern vor allem bekannt bei Bayern 3 aus einer Sendung namens Frisch aus der Presse. Und ich hätte jetzt folgenden Plan, weil gerade so Mittagszeit ist, würde ich mal zwei Nummern der entspannteren Art einspielen. Und zwar beide, bei denen die Gitarre eine verdammt wichtige Rolle spielt. Es gibt gleich eine Melodie. Ich sag nur täglich 21.58 Uhr, wenn ihr auch hier aus Bayern seid, dann wisst ihr, was ich meine. Ist nicht mehr, aber war über viele, viele Jahre so und gehörte so dazu wie andererseits das Sandmännchen zum Beispiel. Und das Auftaktstück, wo die Gitarre dominiert, das ist Mr. Carlos Santana. Und natürlich geht's um Samba Party.

0: auf ein Wort. Mit Großmeister Michael Misch. Nein, alles gut. Ich wollte nur kurz den Ausklang dieses wunderbaren Instrumentals von Mark Knopfler, The Long Road, ein kleines bisschen benutzen, um euch zu informieren, wenn ihr jetzt erst eingeschaltet habt und sagt, was ist das denn heute für brachial geile Musik? Ja, mei. Der frühe Vogel fängt den Wurm. Seit 9 Uhr gibt es schon diese Instrumentals und auch davor war schon jede Menge los hier auf dieser Station.
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0: Auch heute am Feiertag war ja ab 6 Uhr on air der Matuschke. Und diese Show seit 9 Uhr wird natürlich mitgeschnitten. Geh mal schwer davon aus, Sebastian in Paderborn hat das Ganze einprogrammiert und wir werden den Mitschnitt zur Verfügung stellen und ich euch dann wiederum auf meiner Mixcloud und ich denke, ich packe dieses Gesamtwerk auch auf die Feelgood FM Mixcloud, damit das möglichst viele hören. Ich nehme jetzt mal die erste Hälfte der Hörerschaft, die sich an dieser Show aktiv beteiligt hat und sage Danke an den Alex, an den André, an den Axel, an die Bella, an den Boxer, an Enrico, an Florian, an Frank, an den Franz, an den Hans, an den Harry, Holger, Jens und Joachim. Ich denke mal, das ist so die erste Hälfte. Die zweite Hälfte packen wir dann später noch aus, weil dieses Gesamtwerk einfach der Wahnsinn ist. Ich sage Danke in die Runde, dass ich das präsentieren darf und auch Danke an den Sender, dass er das möglich macht. Hier findet keine Zensur statt, hier läuft alles, was wir uns immer so einbilden und gerade vorstellen. Und ich hätte jetzt für euch noch ein so ein ruhiges Teil, das wirklich toll ist. Das ist Filmmusik aus einem Film von mit Tom Cruise. Oh, jetzt fällt mir der Titel nicht mehr ein. Oh, egal, wir spielen den Song einfach mal ab. Kommt von unserem Vorzeigeproduzenten und Songwriter in Sachen Filmmusik aus Deutschland, von Hans Zimmer. Here's Leaving Walbrook on the Road.

Vollständigkeit halber will ich das noch kurz nachreichen. Der Film hieß natürlich Rain Man. Wer den noch nicht gesehen hat, auch wenn der schon ziemlich alt ist, aus dem Jahr 1988, absolut sehenswert. Das Bruderpaar Tom Cruise und Dustin Hoffman könnten unterschiedlicher nicht sein. Dustin Hoffman mit Autismus, aber in Sachen Glücksspiel dann doch mit einem unglaublichen Brain. Und Tom Cruise nutzt das anfänglich aus, aber irgendwann wendet sich der Film. Wirklich sehr sehenswert. Rain Man mit Tom Cruise und Dustin Hoffman. Das eben Filmmusik von Hans Zimmer, Leaving Walbrook and On the Road. Wir sind mitten in der zweiten Hälfte des Kulturgut-Instrumental-Spezials. Wir bleiben noch so ein kleines bisschen ruhig, aber dann ziehen wir langsam wieder an. Jetzt Musik vom Feinsten. Gänsehaut pur beim Moderator und ich hoffe auch bei euch, denn die Nummer ist der Wahnsinn. The Alan Parsons Project jetzt für euch und The Gold Bug.

So klingt es, wenn Jazz, Fusion und Klassik zusammentrifft. Deodato und seine Interpretation von Also sprach Zarathustra aus dem Jahr 1972. Und jetzt denke ich mal, brauchen wir ein bisschen Action, ein bisschen Crime. Ich hätte so einen kleinen TV-Blog wieder für euch. Und der Mann auf uns zu, der damals schon mit seinem Auto gesprochen hat. Was damals komisch klang, ist wahrscheinlich heute schon normal. David Hasselhoff, The Knight Rider, mit dem Theme von Stu Phillips und Glenn A. Larson. Aus dem Jahr 1982, ebenso aus dem gleichen Jahr, kommt die Serie Magnum P.I., das Theme vom Mike Post Orchester.

den Auftakt bilden Miami Vice, the theme from Jan Hammer. Hier ist der TV Crime Block.

war der Connecting Flight von Romanelli hier bei Feel Good FM beim Instrumental Spezial. Wenn ihr überlegt, was war das? Ich habe zumindest notiert, dass es Titelmusik der ZDF Hitparade war in den Jahren 1985 und 86, also nur für sehr kurze Zeit. Dann kommt jetzt nochmal so eine vogelwilde Schlagzeugnummer aus dem Jahr 1973 von Cozy Powell. Der Titel ist Dance with the Devil. Und danach noch ein Stück, das die SWF 3 oder wie es früher hieß, SWR 3 oder heißt es heute so? Ich weiß es nicht, das hat sich ja mal gewechselt. Ich glaube, früher hieß es SWF 3. Gab es eine Sendung mit, ich glaube, Frank Laufenberg, die hieß Pop Shop. Und der hatte ein Titelstück von J.J. Cale, auch von dem gibt es instrumentale Titel, nämlich den Song namens Okey. Aber jetzt erst ab an die Drums, hier ist Cozy Powell.

0: 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Heute also Musikfeiertag hier bei Feelgood FM. Speziell für mich, ich liebe Instrumental, sammle schon seit, weiß ich nicht, 30 Jahren und das war früher gar nicht so einfach ohne Internet, ohne Textfetzen, nachdem man irgendwie suchen konnte. Aber es ist eine fette, fette Sammlung zusammengekommen. Superschön.
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0: Eben also gehört JJ Cale und sein Instrumental Oki von Frank Laufenberg bei SWF 3 beim Popshop zum Einsatz gekommen und das eben waren die Ventures mit The Swinging Creeper. Für alle Radio Luxemburg-Fans ein Schmankerl, das waren die großen 8, die Hitparade bei Radio Luxemburg. Und dann kommt jetzt so eine Nummer, bei der ich mich wieder besonders gefreut habe. Ich kenne das noch von Bayern 3 früher, das war auch so ein Club 15 Thema. Und ich dachte, das kennt vielleicht keiner mehr, aber es wurde vorgeschlagen. Dankeschön dafür. Es geht um Harry Tuman und einen Titel namens Underwater. Und der könnte treffender nicht heißen. Wenn ihr ihn hört, vielleicht mal kurz die Augen schließen und euch so vorstellen, ihr taucht gerade so ganz tief weit unten im Wasser. Korallenriffe und ähnliches. Das ist für mich der perfekte Soundtrack. Wenn ich irgendwann mal Taucher werde, dann nehme ich das mit runter.

Love Theme from Love Unlimited Orchestra. Eigentlich auch viel zu schön und trotzdem wird immer wieder drüber gequatscht. Endlich mal in voller Blüte zu hören hier bei Feelgood FM bei unserem Instrumental-Spezial. Und davor habe ich gemerkt, dass das Lied vom Tod die Hörerschaft dann doch wieder aufweckt. Sehr viele Rückmeldungen zu diesem unglaublichen Stück Musik. The Man with the Harmonica von Ennio Morricone. Aus dem Film Once Upon a Time in the West. Sergio Leone, Italo-Western vom Feinsten. Und natürlich auch erwähnenswert unbedingt das John Barry Orchestra vorab gehört mit dem James Bond Theme, natürlich. Dann hätte ich an dieser Stelle wieder einen kleinen TV-Blog für euch. Es geht um Familienserien. Es sind ein paar wunderschöne Sachen mit dabei. Zum Beispiel, wisst ihr noch den Monaco Franzi? Ein bisschen was geht immer. Das GD Orchestra mit dem Monaco-Theme gleich. Dann hätte ich noch ein bisschen ausgefallen, aber auch schön, Eberhard Schöner mit der Titelmusik zur Serie Das Erbe der Guldenburgs. Und hineinstarten tun wir in diesen TV-Family-Blog mit einer Serie, die ich auch von vorne bis hinten gesehen habe, die heute immer noch

schon mal auf die Uhr geguckt. Exakt 13.30 Uhr, halb zwei. Nur noch 90 Minuten Kulturgut Instrumental bei so monumentalen Stücken. Eine Band aus Düsseldorf, die sich gedacht hat, komm, wir nennen uns so wie da, wo wir wohnen und hängen einfach ein La vorne dran. La Düsseldorf. Entstanden in der Krautrock-Zeit und die haben dann irgendwann angefangen mit elektronischen Instrumenten Musik zu machen. Ähnliche Entwicklung wie Kraftwerk, würde ich mal behaupten. Kultteil Rainita heißt diese Nummer, in voller Länge natürlich. Ich habe mir jetzt zwischendrin mal eine Banane geholt. Kohlenhydrate sind vielleicht nicht schlecht. Ich merke, dass das Mundwerk nicht mehr ganz so, ja, weiß ich nicht, alles so rauslässt, wie ich will, aber ich glaube, es geht noch. Hab ja nicht mehr lange heute. Nur bis 20 Uhr, der Mischmichel auf Feelgood FM. Dann weiß ich nicht, wie lange ihr schon dabei seid. Es gab heute tatsächlich auch ein Übergabegespräch zwischen Matthias Matuschik und mir. Und er hat da eingespielt ein Kultinstrumental. Und ich habe dann gedacht, okay, dann spiele ich es halt nicht, aber ich mache es jetzt doch. Es gehört einfach dazu. Es gehört sich. Der Anstand gebietet es, dass ich Mezzo Forte für euch abfahre mit Garden Party. Ich habe herausgefunden, Radio Bremen 1 hat das verwandt für die großen 8 der Hansawelle. Dann war es bei Rias zu hören bei Musik nach der Schule mit Gregor Rotschalk. Und ich kann mich noch aktiv erinnern, das war Mitte der 80er Jahre auch Wettermusik im B3 Morgentelegramm. Und da mache ich eben so einen kleinen Block mit Musiken, die wir aus dem Radio kennen.

So schön nostalgisch. Kleines Radio Triple Play nach Mezzoforte war das Les Reed Orchestra an der Reihe mit Man of Action. Bekannt für alle Piratensenderhörer, Radio Nordsee, international, ich weiß es nicht hundertprozentig, ich gehe mal davon aus. Und das eben war Billy Joe and the Checkmates mit dem Percolator Twist aus dem Jahr 62. Wenn ihr jetzt sagt, geht's noch älter? Ja, geht noch. Ich hätte jetzt was aus dem Jahr 1953, also über 70 Jahre alt. Trotzdem würde ich behaupten, ihr kennt das alle. Jeder. Und ich denke, jeder hat Bilder im Kopf, wenn er es hört. Verwette ich meinen geilen Arsch. Ist so. Für mich zum einen Titelmusik einer Fernsehserie aus den 80ern. Das war so Bernd Stromberg der 80er, nämlich Büro, Büro. Habe ich gefressen. Geliebt diese Serie. Und zum anderen gab es einen Jerry Lewis Film, der hieß Der Ladenhüter, und da gibt es eine berühmte Szene. Ich sag mal so, bei Rockmusik spricht man gerne von Luftgitarre. Bei der nächsten Nummer spreche ich mal von Luftschreibmaschine.

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Also ich muss schon sagen, Hut ab, ihr seid hart im Nehmen. Respekt, meine sehr verehrten Damen und Herren. Kurze Zwischenbilanz, abseits der Jingles und Musikbetten war das Titel Nummer 81, der seit 9 Uhr hier live und in Farbe in Iging am See abgefahren wurde.

Schreibmaschinenmusik von Leroy Anderson kam dann Ron Goodwin und sein Orchester mit Murder, She Says. Natürlich das Miss Marple-Theme. Und das hier natürlich auch ein Klassiker aus dem Jahr 1979. E-Rock mit, ich würde mal sagen, Regenwolkenreise bei dem Wetter heute. Genau richtig für diese Show. Einmal frei. Jetzt gibt es nochmal ein bisschen Fernsehmusik und zwar nicht ganz so sortenrein wie vorhin. Ein wenig gemischt. Wir gehen in die Shows rein. Es gibt zum einen die Titelmusik von Herzblatt, Jörg Evers. Und hier ist Ihr Herzblatt. Dann gab es mal eine Gameshow mit Dieter, dem Thomas, dem Heck. Die Pyramide, die Titelmusik von Gershon Kingsley gleich. Außerdem gibt es dann noch hinten rauf Sultana mit dem Titel Tarako. Das war Titelmusik von Peter Illmann Treff, eine Musikshow im ZDF. Und los geht's mit ganz was anderem. Titelmusik einer Western-Serie. Was? Gab's da mehrere? Es gab doch da nur eine, oder? Ja, und genau die eine kommt von Jay Livingston und Ray Evans. Die Titelmusik von der Ponderosa. Und dann geht's dann schon beinahe in die letzte Stunde dieses Specials. Noch einiges auf der Liste, aber ich glaube, wir bekommen das wunderbar hin, so gegen 15 Uhr dann ungefähr wieder Musik zu spielen, wo gesungen wird, wo vielleicht gerappt wird, wo gesampelt wird, mit Beats. Aber jetzt TV-Block ab.

Ja, dankeschön, Herr Mills. Dankeschön, Herr Mills am Klavier. Frank Mills, meine Damen und Herren, und sein Signature-Song, der Music Box Dancer. Und es ist nicht so wie das Organ Mills, nein, hinten mit Doppel-L und S. Der Signature-Song. Sein Platz 12 in den Charts. Es gab noch Nachfolgesingles, die alle so ähnlich klangen. Aber es war nie mehr so der große Erfolg. Der Music Box Dancer. Als nächstes jetzt ein Song, der mich zum einen Bayern 3 gebrandet an eine Sendung namens Sport Express erinnert. Das Ende des Liedes wurde als Jingle umgebaut für diese Sendung damals. Und zum anderen ist es natürlich, der Name ist Programm, Titelmusik eines Kinofilms namens Shaft. Auch hier wird ein bisschen gesungen und auch es ist gesprochenes Wort enthalten. Trotzdem würde ich das Ganze als Instrumental ansiedeln. Kulturgut Instrumental mit Isaac Hayes und dem Theme from Shaft.

Angelo Badalamenti und das Twin Peaks Theme hier auf Feel Good FM. Und falls ihr bei der Nummer vorhin kurz erschrocken seid, oh, gibt's einen Hodern? Ja, genau, das ist die Musik, die den Oiden Hodern untermalt von Ennio Morricone. My Name is Nobody, das glaube ich, wenn ich mich richtig erinnere, war ein Terence Hill Film damals mit dieser Musik unter anderem. Apropos Musik, ich sag mal wieder zwischendrin Thank you for the music für alle, die sich aktiv beteiligt haben. Eine Hälfte habe ich ja schon verlesen. Ich sag danke in der zweiten Hälfte an Kerstin, an den Klaus, an den Manfred, an den Matthias aus Oberpfalz, an den Matthias M., an den Mike aus Berlin, an den Otto, Sebastian, Simone, Stefan aus Ludwigsburg. Dann hat sich sogar beteiligt die Susanne von den Babys. Auch an den Thomas vielen Dank, an den Tioffen, an die Trini, an den Senderchef, den Chefarzt, Willi, Dankeschön. Und last but not least, Dankeschön ins Nachbarland an den Wolfgang. Wir haben uns gerade ausgetauscht und auch so ein Instrument noch rausgesucht, das mit Österreich sehr schwer zu tun hat. Ich bin noch im Hintergrund am Aufbereiten, wird dann gleich noch auf eure Ohren kommen. Jetzt gibt's erstmal was Schönes von Booker T and the MGs. Die Nummer heißt Time is Tide und ich gehe schwer davon aus, dass das auch viele von euch kennen. Ja, doch.

Kurzer Bericht aus Egging am See. Gerade eben ist Essenslieferung angekommen. Lieferservice bestehend aus zwei Damen. Jetzt ist es so, dass wir kurz einen Kaffee geschlürft haben und ein bisschen gequatscht haben. Das heißt, ich habe noch nicht gegessen. Also nur mal empfangen bisher. Deswegen meine Frage in die Runde, und es ist eigentlich keine Frage. Ich formuliere es als Frage. Wäre es okay für euch, wenn ich noch so einen Megamix hätte? 12 Minuten, 39 Sekunden wäre das Ding lang. Dann würde ich kurz tatsächlich was essen. Ist es okay? Ja, okay, ich weiß schon. Danke, danke. Und danach packen wir es dann an, gell? Aber so richtig. Ich hoffe, ihr habt es vorher mitbekommen. Der Plan wäre, das TV-Nostalgische noch so ein bisschen mitzuziehen jetzt dann in die kommenden Stunden. Mit Titelmusiken, mit Gesang. Da hätte ich jetzt schon ein bisschen was vorbereitet. Wenn aber da von euch noch Input reinkommt, wenn ihr sagt, mei, das wäre doch schön, das wäre doch cool, macht es, dann wisst ihr ja, wie ihr mich erreichen könnt.

0: wir also jetzt kurz schnabulieren und euch in dieser Zeit einen Freestyle-Megamix dalassen, dass ihr sagt, leck mich am Arsch, das ist aber mal ein Freestyle-Megamix, gell? 10,
1: 9, Ignition Sequence Start. 6, 5,

0: zerbrechlich, aber ausgesprochen gut.
1: The Freestyle Megamix mit Tony Garcia, Take Me In Your Arms, Stevie B, Funky Melody, natürlich Johnny O, Fantasy Girl und hinten raus noch Body Bass mit Desire. Ja, zwischendrin gegessen, kann es euch kurz verraten, wenn ihr wollt, es gab ein kleines Stückchen Schwein, ein Schnitzel Wiener Art. Dazu einen wunderbaren gemischten Salat, aber das war jetzt nicht nur so Salat, sondern eher so in die Breite ausgedehnt mit Apfelscheiben drin, mit Avocado und noch diversen anderen Sachen, die ich nicht kenne. Ich kenne mich definitiv in Musik aus, aber Salat, puh, schwierig. Tomaten konnte ich noch unterscheiden, ja, die waren auch dabei. Und dazu ein Kartoffelquarkstampf, ja. Es gibt mir jetzt wieder Kraft weiterzumachen. Bis mindestens 20 Uhr. Es kommen auch schon die ersten Musikvorschläge von euch rein, das freut mich sehr. Ich denke mal, das wird ein bunt gemischtes, passendes Programm für den Fuddy-Tag, für den Herrentag oder auch Männertag, wie immer das bei euch heißt.

Schon erkannt, was da kommt? Doch, so wie ich euch kenne. Ladies and Gentlemen, this is Paul Simon. With Diamonds on the Souls.

0: Stick Figure featuring Coley Butts und ein Song namens Show Down, wobei das jetzt ja so gar nicht passt. Wir sind ja erst zum Beginn von Come Together, meiner zweiten Show, heute bei diesem Sender hier.
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0: Ich bin gerade im Jäger- und Sammler-Modus und fange eure Musikvorschläge auf. Der Aufruf war ja, ob euch noch irgendwas einfällt in Sachen TV-Titelmusik mit Gesang. Es kann auch, weiß ich nicht, ein Kinosong gewesen sein. Etwas, was halt vorhin bei den Instrumentals nicht passt hat, weil ihr doch Sänger, Sängerinnen, Chöre, was auch immer im Studio waren. Ich würde sagen, ich sammle jetzt noch so bis 17 Uhr und dann gibt's nochmal am Stück eine Stunde ungefähr Nostalgie, vielleicht auch länger, je nachdem, was zusammenkommt. Dann sollten wir in den nächsten Minuten auch mal wieder Musik rauslassen, wo ein Gitarrist im Studio mit dabei war. Ist ja jetzt auch schon eine Weile her. Wobei die Auftaktnummer weiß ich jetzt gar nicht so genau. Die ist am Anfang A Cappella-Gesang. Ja, dann kommt schon eine Band dazu. Ich denke mal, Gitarrist, wenigstens ein Bassmensch mit am Start. Ja doch, gehe ich schon davon aus. Was spricht der komische Mensch da im Radio? Hört es euch selber an, die Rede ist von Sandy Tome und I wish I was a punk rocker with flowers in my hair.
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Sendestunde 8 mittlerweile und ich feier's ohne Ende. Die Backes Brothers bei Feel Good FM und Waited All Night. And now, ladies and gentlemen, this is Robert Smith and The Cure and The In-Between Days. Ich denke da gerade an die Tage zwischen den Jahren und ich hasse diese Bezeichnung. Meinen die das damit? Mir egal, ich mag den Song trotzdem.

neue Single von Pizzeria und Jaus. Clash, Kaltes Bier. Also Kaltes Bier war mir klar, kaltes Bier. Clash habe ich ein bisschen recherchieren müssen. Das ist eiskalt, soweit ich rausbekommen habe. Wolfgang, wenn du zuhörst, kannst du vielleicht bestätigen oder erklären, Clash, Kaltes Bier. Gehen wir schwer davon aus. Nächste Nummer geht raus an den Klaus. Der hat vorgeschlagen die Spezialversion von Hotel California. Und dann sind wir so ein kleines bisschen im Afrobeat drin. Ich würde noch zwei Songs hinterher mixen, weil das einfach so schön passt.

Ostersonntag im Matuschke-Set diese Nummer drin und ich habe auch so ein bisschen den Body gemoved, wobei ich weiß nicht, ob man das Tanzen nennen kann, weiß ich nicht. Ich bin ja nicht ohne Grund hinterm DJ-Pult verschwunden, das hat alles seine Gründe. Maisik und Marshall Jefferson mit Life is Simple und weil es gerade geheißen hat, if you don't like your job, quit, fiel mir

Alter, don't stop. Dann hätte ich jetzt was für euch. Habe ich letztens aufgelegt in der Pina Bar an dem Oldie-Abend und ich habe das so dermaßen feiern müssen. Keine Ahnung warum. Das sind diese Nummern, die man immer schon kennt und nie so genau zuhört. Dreht auf, hört zu. Wir sind Fleetwood Mac.

All-Time Favorite Alarm, Prince and the Revolution und Raspberry Beret. Dreiviertel fünf mittlerweile in 15 Minuten, dann nochmal so ein bisschen TV-Nostalgie hier bei Feel Good FM. Ja, das gefällt dir auch. Ja, ja, ich weiß es. Here is Jennifer Lopez. And waiting for tonight. Wahrscheinlich wartet sie auf 20 Uhr, bis der Mischmickel endlich seine Klappe hält. Nein, hoffe ich nicht.

0: 26. Feier doch! Ist es schön oder ist es schön? In wenigen Minuten wieder nochmal so ein bisschen TV-Nostalgie, wie angekündigt. Vorher gibt es noch zwei Nummern. Eine davon ist ein Vorschlag von Martin und NXS mache ich immer gern. This is the original sin. And this is Come Together. 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

kurze Zwischeninfo von meiner Seite. Es ist 17 Uhr und 50 Sekunden. Wir haben ja zum Glück keine Nachrichten, nur damit ihr so zwischendrin ein bisschen uhrzeitmäßig Bescheid wisst. Aber ihr habt ja alle eine Uhr, oder? Gehe schwer davon aus. Und noch eine weitere Info vom Sport. Neues vom Sport, vom DFB-Pokalfinale der Frauen. Da läuft ja heute VfL Wolfsburg gegen den FC Bayern München. Halbzeitstand 1:0 für die Bayern. Und der Klaus hat mir geschrieben, nur zur Info, ich höre weiter deine Musik, der Fernseher ist ohne Ton. Ich kann nur sagen, wenn euch das Pokalfinale der Frauen interessiert, seid wie Klaus, seid schlau, Fernseher ohne Ton und weiterhin zuhören. Das wäre mir zumindest recht.

Kommen wir nochmal zur Abteilung Nostalgie. Wie angekündigt, Moment, das kündigt sich gleich selber an. Ja, ja, da sieht man doch alle gleich rumlaufen am Strand. War das Malibu, ich glaube schon. Wurde tatsächlich oft vorgeschlagen für eine Instrumental-Show. Ich höre da verdächtig viel Gesang von Jamie Jameson, The Voice of Survivor. Deswegen jetzt in dieser Stunde nochmal ein bisschen gesungene TV-Nostalgie. Hier ist I'm Always Here.

zwar die Jackie Shea Band und Nerves, Titelmusik einer Serie aus dem Jahr 1980 mit dem Namen Der ganz normale Wahnsinn. Ich weiß nicht, ob ihr euch noch erinnert dran. Schauspieler unter anderem Tobi Kleiner, Monika Schwarz, Ilse Neubauer, Barbara Valentin, der Helmut Fischer war mit dabei, Christine Kaufmann, diverse andere. Und das hier die lange gesuchte und dann irgendwann endlich auf CD veröffentlichte Titelmusik von der Jackie Shea Band. Dann habe ich ja angeboten, ihr könnt gerne Musikvorschläge einreichen, wenn ihr denn Bock habt und auch noch genügend Kraft nach dieser langen Sendezeit. Und die Tür ist offen, es gibt auch Filmmusik, Filmhits, die ihr euch vorschlagen könnt, die ihr euch wünschen könnt. Und da kam zum Beispiel ein Kultfilm aus den 80ern rein, die Titelmusik wurde von der Dani gewünscht. Und dann fiel mir ein, ich habe doch da so einen Liebling auf YouTube, der Lieder immer in verschiedenen Styles aufbereitet, anbietet. Marty Fischer hat sich der Nummer Ghostbusters angenommen und die zum Beispiel im Stile der Ärzte präsentiert.

Marty Fischer sehr zu empfehlen, wenn euch mal langweilig ist. Checkt seinen YouTube-Kanal. Aber wir sprechen heute von Nostalgie, deswegen muss das Original kommen und das kommt jetzt. Here is Ray Parker Jr. of Feel Good FM and Who You Gonna Call?

Massen ruhig der Gammel, oder? Oliver Onions. Das war noch die Zeit, als der kleine Michel auf den Freitag hingefiebert hat. Die Schlager der Woche 1976. Ich glaube, da war auch Tarzan ist wieder da, gerade ganz oben in den Charts von Willem. Könnt ihr euch an das erinnern? Alter Falter, das waren Oliver Onions und die Titelmusik zu einer Tarzan-ähnlichen Serie namens Or So Why. Jetzt gibt's TV-Musik Remix, das Theme from Magnum in der Version von Mr. Calvin Rowe.

Neues vom Sport. Mittlerweile 2:0. Wir sind so Mitte der zweiten Halbzeit. Gut 60 Minuten gespielt. FC Bayern München 2, VfL Wolfsburg 0. Ist ja fast schon wie bei den Herren hier, oder?

vorgeschlagen vom Oliver. Man überlegt Serie, Film. Nein, es war tatsächlich ein Film. Und zwar das ausgekochte Schlitzohr ist wieder auf Achse. Der Sänger Jerry Reed hat da sogar mitgespielt. Neben Burt Reynolds, Sally Field oder auch Jackie Gleason. Auch dieses Instrumental hatten wir irgendwie so ein bisschen übersehen. Vielleicht ein Fall für Volume 2. Dann ausgespielt, ohne drüber zu quatschen. The New Symphonics. Könnt ihr euch erinnern, es gab mal im ZDF in der Ferienzeit Mitte der 80er Wunschfilme. Oder war nicht, weiß ich nicht, Montagabend, Dienstagabend, egal. Standen immer drei Filme zur Wahl und die Zuschauer durften abstimmen und der meistgevotete, also ähnlich wie unser Schlager der Woche, wurde dann in voller Länge gezeigt. Ich hätte jetzt tatsächlich noch so endkrasse Vorschläge vorlegen, wie zum Beispiel das Pumuckl-Lied oder die Titelmusik von Dr. Snuggles oder auch Auweia, Auweia, Neues aus Uhlenbusch. Ich weiß nicht, wie euer Nostalgie-Level ist. Bei mir wird es langsam Zeit für Beats. Ich werde langsam ein kleines bisschen träge, muss ich gestehen.

0: nochmal Paul Simon zusammen mit Art Garfunkel, better known as Simon and Garfunkel and Mrs. Robinson aus dem Film Die Reifeprüfung mit Dustin Hoffman. 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Skandalöse Film aus dem Jahr 1967. Dustin Hoffman hat verbotene Beziehungen. Zunächst mit einer verheirateten Frau und dann mit ihrer Tochter. Alter, was geht denn ab hier? Die Reifeprüfung. Und man würde sagen, das Ding war doch sicherlich Platz 1 in Deutschland. Nein. Platz 2? Nein. Platz 3? Nein. Schnallt euch an, es war nur Platz 39 damals im Jahr 1968 für Simon & Garfunkel. Dann kam gerade ein Musikvorschlag rein, der ganz besonderen Art. Ich sag mal nichts, ich drück einfach aufs Knöpfchen.
1: Oh, das ist für mich das Schönste am ganzen Tag. Eine Badewanne voll Wasser, voller Schaum und ich mittendrin. Ein Stück Seife und einen Waschlappen und dann runter mit dem Dreck. Und hier habe ich eine neue Badebürste und damit kann ich mir den Rücken schrubben. Und das hier ist ein weiches, molliges Handtuch, damit ich mich hinterher abtrocknen kann. Aber dann gibt es eben noch etwas, was die Badewanne zum schönsten Platz auf der ganzen Welt macht. Könnt ihr euch denken, was es ist? Das ist ein sehr, sehr guter Freund von mir. Ja, mein ganz besonderer Liebling ist das.

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gerade so ein kleines, so ein ansatzweise tief. Aber jetzt kommen Beats wieder ins Spiel und dann geht's wieder los. Yeah. 4:0 mittlerweile für die FC Bayern Damen. Nur so zur Info für euch. Und ich kann nur sagen, thank you, far too kind.

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1: Bin wieder da. Und wieder fit. Ziemlich genau 18 Uhr und 35 Sekunden. Am Herrentag hier auf Feel Good FM. Sind auch Damen erlaubt. Also in der Hörerschaft, ihr wisst schon. Stunde 9 somit absolviert, oder? Rechnet richtig? Ja. Also jetzt noch 2 Stunden. Ich denke, das schaffen wir noch. Ich hoffe, ihr seid noch mit mir. Ich muss mal kurz Mundwerk ein bisschen bewegen. Damit alles in Bewegung bleibt, ja. Komm schon, hilf mir mal, mach mit. Skapadabadu,

Grabbing Hands. Mit Samples von Depeche Mode. Von Drunken Monkey. Und ich hätte jetzt gleich noch was sehr, sehr Lustiges für euch. Wenn ihr noch Kraft habt zu lachen, dann spart ihr euch auf, weil es kommt vorher auch noch was Lustiges. Geht das? Zwei lustige Sachen hintereinander? Seid ihr da bereit dazu? Solltet ihr. Es soll euer Schaden nicht sein. Hört euch mal dieses Mashup an.

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1: Spätestens wenn kurz vor Schluss die Bare Naked Ladies um die Ecke kommen. DJ Kammerband, unfassbarer Mashup. Dann wollte ich kurz Einblick geben in mein reguläres Arbeitsleben, also das, womit ich Geld verdiene. Ich arbeite mit drei Damen zusammen im PDM-Team. Und PDM, da könnte man ja meinen, oh, Purple Disco Machine, ja. Nee, Produktdatenmanagement. Und ihr wisst, wenn Management in einem Titel ist, dann klingt das immer wesentlich wichtiger und spannender, als es wirklich ist. Es geht um einen Online-Shop und ich bin dafür Produktdaten zuständig. Das heißt, man kommt zu einem digitalen Katalog vom Hersteller. Datenqualität meistens unterirdisch. Der ist dann aufzubereiten und dann sind wir eigentlich im Import-Export-Geschäft. Klingt jetzt auch wichtig, ist es aber nicht. Produktdaten aufbereiten, aus der Aufbereitungssoftware exportieren, ins System bei uns importieren und so weiter und so fort. Und da kommen manchmal so Aufgaben rein und das macht man ja heutzutage nicht mehr persönlich, sondern über Tickets. Ah, ich schick dir mal ein Ticket, mach das mal. Und das sind wir mit Team manchmal so, dass wir sagen, puh, wo ist denn das Hirn? Ist für manche Leute die Welt schon auch rund oder eine Scheibe? Weiß ich nicht, sind die hinten schon mal runtergefallen? So ungefähr. Und da gab es zuletzt so einen Titel, der uns immer wieder so in gute Laune brachte. Wenn wir so, ja, leerer Blick, vielleicht atmen noch möglich, ansonsten war nichts mehr. Dann haben wir uns folgendes Ding angehört. Es gibt da einen ganzen YouTube-Kanal voll, wo ihr viele, viele Songs im indischen Style findet. Und wenn ich mir Flo Rida featuring T-Pain im Indian Style anhöre, dann ist automatisch wieder gute Laune da. Gebt euch das.
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4: Was will uns dieses Lied sagen?
5: Bist du gut drauf?
6: Bin super drauf.
5: Es kommt ein anspruchsvoller Text.
6: Das Ding hat ein mörderlanges Intro, ne?
5: Ja.
6: Und hinten raus müssen wir frickeln, stückeln?
5: Hab ich schon.
6: Kann ja dauern. So viel Vorlauf für so wenig Text.

0: Paderborner. Konjani Wena.
1: Hallo, wie geht's dir auf Kiswahili?
0: Sagabona. Konjani Wena.
1: Hallo, wie geht's dir?
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0: Bacon Man.
1: Der Bäcker
0: is baking bread.
1: 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Achtung, jetzt kommt eine Varianz. Achtung.
0: Bacon Man.
1: Der Bäcker
0: is making bread.
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0: schulterlanges Zwischenstück. Ist ja sowas wie die Bridge praktisch. Der Song hat ja keine Bridge. Das ist jetzt die Bridge. Ich muss rübsen. Oh. Bacon Man. Bacon Bread. Der Bäcker backt Brot. Sagabone und Johnny Wayne. Hallo, wie geht's dir? Bacon Man is baking bread. Der Bäcker backt Brot. You got to cool down. Du solltest deine Temperatur senken. Take it easy. Nimm es leicht. You got to cool down. Relax. Take it easy. Du solltest deine Temperatur senken. Entspanne. Nimm es leicht. Slow down. Fahr langsamer. Fahr langsamer. Relax. Entspanne. Es ist zu spät, um sich zu sorgen. Slow down. Slow down. Fahr langsamer.
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0: Nimm es leicht. Take it easy. 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

0: Nein, weil wir gesagt haben, vom Ding her gesehen, jetzt wollen wir, wenn wir jetzt ein wenig Geld machen wollen, brauchst du ein wenig einen einfachen, einen eingängigen Text. Gell? Ja. Ein wenig einen relaxten Beat.
1: Und Luft.
0: Und schon.
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1: Hello, hello. Turn your radio on, the Shakespeare Sisters. Und ihr wisst jetzt Bescheid, Montag bis Freitag, 6 bis 9, die senile Bettflucht. Unbedingt einschalten, auch morgen zum Beispiel, da braucht's kein...
2: Nö. 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
1: Geht schon, aber du bist auch so wach. 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

das. 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

DJ Sandy versus House Trap and Overdrive. Irgendwie kam da schon der Endspurt bei mir durch, aber ich weiß gar nicht, machen wir heute Endspurt? Ist ja eigentlich so ein Weekend-Starter-Ding in der letzten Stunde. Sollen wir es heute auch machen? Habt ihr Bock? Ach, schauen wir einfach mal, was passiert. Ich hätte jetzt wieder mal was bunt gemischtes für euch. Young MC.

Breakdance-Klassiker von einer Band namens Break Machine, The Street Dance, 6:45 mittlerweile. Falls ihr euch fragt, wie es heute noch weitergeht hier bei Feelgood FM, ja, es wird noch moderiert bis 23 Uhr. Ab 20 Uhr übernimmt dann Peter Anthony mit Q-Burn. Das Ganze 2 Stunden lang und danach dann noch Wolf, Hallo Wolf, Wolf mit Jack, die Classic Rock Show. Ist das jetzt auch Classic Rock? Ich weiß es nicht. Ist so ein bisschen New Wave, aber doch auch Rock. Wir sind The Flock of Seagulls bei Feelgood FM und I Run So Far Away.

wichtige Frage an die Feelgood FM Hörerschaft. Ganz wichtig, hat jemand Kontaktdaten zu dieser Band, also E-Mail-Adresse, Handynummer, ist mir egal, ich nehme alles, weil ich würde mich da gern beschweren. Wenn ich auf die Idee komme, live zu spielen, tippe ich in meine Suchleiste L-I-V-I ein und dann kommen unzählige Live-Aufnahmen und ich muss scrollen ohne Ende. Ich bin jetzt in der 10. Sendestunde, kurz vor...

Ja, ich weiß schon. Ich weiß, das ist ein Hit. Darum habe ich es auch gleich gespielt, als es rauskam. Hab ja da so ein Näschen dafür. Misch mich lass drauf. Uhr. Grüße nach Zypern. Hier sind die Ärzte, lieber Doc.

0: Ja, vielen Dank. Dankeschön. Danke, danke. Naja, Dankeschön. Danke für den Applaus. Das gibt mir noch die Kraft für die letzten 50 Minuten. Mesh Mike am 14. Mai 2026. Wir hören uns morgen schon wieder, sage ich nur. Also nix seit langem nicht gesehen.
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0: Trotzdem jetzt Musik von Jawoll, geiler NDV-Track.
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0: Wer kommt? Was? Was kommt? Was?
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0: Scheiß auf die Leute, mach was du willst, Alte.
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0: Wart einfach noch ein bisschen, es wird schon.

0: mehr. Spiel den nochmal! Und kurz nach 9:30 passiert es wieder. Das rote Halsband taucht auf. Er trägt es nie lange, er erklärt es nie wirklich, aber wenn es da ist, weiß jeder.
1: Bis Montag früh.
0: Jetzt gibt's kein Halten.
1: Ist doch klar.
0: Mehr.

So, jetzt Achtung. Wie viel kostet es, wenn Wolfgang Petri diesen Song singt? Das wäre doch echt der Wolle, weißt schon. Das wäre doch der Hammer. Gerade eben von Willi bekommen. Textlich vorne dabei. Ansonsten ist es mir ein kleines bisschen zu Mallorca musikalisch, würde ich jetzt mal so sagen. Aber hey, nicht böse gemeint. Wir arbeiten dran. Kriegen wir hin. Fall vom Stuhl. Alter! Und wie das Harder hittet. Das ist alter Senderchef, weißt du? Nie Pause, immer was produzieren, sehr geil. Come on.

0: Wir brauchen unbedingt Wolfgang Petri. Vergesst den Kontakt zu Live. Ist mir egal, die sollen weiterhin Live heißen. Aber hat jemand die Handynummer vom Wolle? Hat die jemand?
1: Hallo, liebe Porno-Freunde. Aufgepasst.
2: Hey, wusstet ihr?

War es zu heftig gerade? Flow in the Show, sage ich nur. Flow in the Show. Ich habe es jetzt noch gebraucht ein bisschen nach diesen knapp 11 Stunden. Einfach mal Druck auf die Ohren. Schöne Haut.

0: Ich sag vielen Dank für die Aufmerksamkeit. Das waren beinahe 11 Stunden. Knapp 6 Minuten fehlen noch, dann sind's 11. What a fest! What a reason! 6 Stunden Instrumentals vom Feinsten und dann noch irgendwie so ein wilder Ritt. Viel Spaß im weiteren Programm hier bei Feelgood FM. Morgen früh Wecker stellen, nicht vergessen, am besten auf 5 vor 6. Nichts versäumen. Und wir dann wieder abends ab 19 Uhr. Und zwischendrin jede Menge Spaß. Fun is guaranteed on Feelgood FM. Und einen schönen Vorderdachabend. Servus, macht es gut.
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